Leistungen sind das. Leistungen. 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
2: Guten Abend, liebe Zuhörer. Heute also der zweite Teil der Geschichte über die unabhängige Plattenfirma Aladdin, die vor 50 Jahren im Sommer 1945 von den Brüdern Edward und Leo Messner in Los Angeles gegründet wurde. Die Messner-Brüder veröffentlichten fast ausschließlich schwarze Musik, anfänglich Jazz und dann sehr erfolgreich bis Mitte der 50er Jahre alle Spielarten des Rhythm and Blues, dessen kommerzielle und musikalische Bedeutung von den großen Plattenkonzernen nicht erkannt wurde. 1949 wurde der bei Aladdin unter Vertrag stehende Sänger und Boogie-Pianist Amos Milburn mit seinem Millionenhit Chicken Shack Boogie zum schwarzen Superstar, der bis 1954 noch weitere 18 Top-10-Hits in den schwarzen Charts verbuchen konnte. Die musikalische Fixierung auf das schwarze erwachsene Großstadtpublikum sollte sich für Aladdin jedoch zum Nachteil erweisen, als sich 1955-56 Rhythm and Blues zum Rock'n'Roll entwickelte und begierig von weißen Teenagern aufgenommen wurde. Denn Aladdin verfügte über keine zugkräftigen Interpreten, die diese neue Käuferschicht ansprach. Daher ließen die Messner-Brüder den bewährten Amos Milburn seinen Chicken Shack Boogie im September 1956 in einer wesentlich rockigeren Fassung neu aufnehmen, jedoch ohne den erhofften Erfolg. Und auch eine so gute Vokalgruppenaufnahme wie Little Mama von den Jivers fand im Spätsommer 1956 nur wenig Beachtung.

Im Mai 1957 veröffentlichte Aladdin dann erstmals seine Platte mit einem weißen Interpreten, Bob Earitt. Und obwohl Earitts Aufnahme Stop the Clock durchaus ein gewisses Hitpotenzial besaß, geriet sie zum Flop, was die Messner-Brüder bewogen haben mag, vorerst von weiteren weißen Interpreten abzusehen. Doch auch mit P.B. Baby der schwarzen Gruppe Little Wilburn Whitfield and the Pleasers gelang im Juni 1957 kein besonderer Erfolg, zumal die Aufnahme durch einen unpassenden Chor beeinträchtigt wurde. Und auch die einzige am 25. April 1957 aufgenommene Platte von Christopher Tyler alias Big T. Tyler blieb nach ihrer Veröffentlichung im Juli 1957 ohne große Resonanz. Dabei sind auf dieser Platte zwei wahre Prachtstücke des schwarzen Rock'n'Roll zu finden, King Kong und das gleichzuhörende Sadie Green.

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1: Am 27. August 1957 produzierten die Messner-Brüder mit Thurston Harris den Song Little Bitty Pretty One. Und Harris' Coverversion des Originals von Bobby Day erreichte Platz 2 in den Rhythm and Blues Charts und Position 6 in den Pop-Hit-Listen. Für Thurston Harris, der im April 1990 im Alter von nur 58 Jahren verstarb, sollte das sein einziger Hit bleiben, obwohl er bis 1961 weitere gute Aufnahmen für Aladdin einspielte. Seine wohl beste Rock'n'Roll-Aufnahme stammt vom Januar 1958, Bee Baba Liba, eine Nachversion des 1945er Hits auf Aladdin von Helen Humes. Das Duo Marvin und Johnny war seit 1953 ein an der Westküste sehr erfolgreiches Gespann. Und als Aladdin im Sommer 1956 Marvin Phillips und Emery Johnny Perry unter Vertrag nahm, hofften die Messner-Brüder, dass das Duo seine bei den Konkurrenzfirmen Specialty und Modern erzielten Hits bei Aladdin fortsetzen würde. Doch diese Hoffnung erfüllte sich nicht, obwohl eine Aufnahme wie Smack Smack vom Dezember 1957 durchaus dem Qualitätsniveau früherer Hits gleichkam.

Wie viele unabhängige Plattenfirmen hatte auch Aladdin mehrere Nebenlabels, mit denen die Messner-Brüder verstärkten Einsatz ihrer Platten bei den Radiostationen bezweckten. Anfang 1957 begannen die Messners mit dem Lamp-Label, von dem nun drei Platten folgen werden, die aber wie fast alle Lamp-Singles wenig erfolgreich waren. Zuerst »I Want You For My Own« mit der schwarzen Gruppe »The Minor Pops« vom August 1957. Danach vom Dezember 57 der weiße Doyle Wilson mit der Jimmy Lacey Band und »You're the One For Me«. Und schließlich nochmals eine schwarze Vokalgruppe »The Daybreakers« mit »Up, Up and Away« vom Januar 1958. Die Datierungen beziehen sich jeweils auf die Zeitpunkte der Aufnahmesessions. Die Aufnahme der Daybreakers wurde übrigens im Sommer 58 nochmals auf Aladdin veröffentlicht. Bye.

da sie ihren richtigen Namen Ampelia Morsima Bellington als wenig geeignet für das Showbusiness befand, legte sich die damals 20-jährige Sängerin 1955 den Bühnennamen Sugar Pie DeSanto zu. Nach einer ersten Platte 1955 als Mitglied der Johnny Otis Revue nahm sie ab Anfang 1957 in San Francisco mehrere Duett-Singles mit ihrem Ehemann, dem Gitarristen P.V. Kingsley, für verschiedene Firmen auf, darunter auch One, Two, Let's Rock, das Aladdin im April 1958 veröffentlichte, als eine seiner wenigen Fremdproduktionen. Zu dieser Zeit unternahmen die Messner-Brüder auch erneute Versuche mit weißen Interpreten. Dafür zwei Beispiele. The Raging Sea mit John and Jackie erschien auf Aladdin 34/25 im Mai 58 und damit zeitlich fast ein Jahr früher als die eigene Aufnahme von Gene Maltese, der The Raging Sea geschrieben und an Aladdins Musikverlag verkauft hatte. Und auf der unmittelbar folgenden Aladdin-Single 34/26 veröffentlichten die Messners sogar eine weiße Vokalgruppe, Johnny Inman and the Impolos mit You Never Realized.

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Für die klassische Rock'n'Roll-Ära 1956 bis 58, 59 muss leider festgestellt werden, dass Leo und Eddie Messner mit ihren vielen Produktionen nur wenig vom Erfolg begleitet wurden. Das mag sicherlich mit an dem harten Konkurrenzkampf der unabhängigen Labels untereinander gelegen haben. Zweifellos aber auch an Eddie Messner selbst, der mit einer schwarzen Frau verheiratet war und dessen musikalische Vorliebe dem Blues galt. Aber mit Blues war 1958 wahrlich kein großes Geschäft mehr zu machen. Insofern bewiesen die Messners zwar musikalische Standfestigkeit und Qualitätsbewusstsein, indem sie eben keine weißen Teenager als musikalische Nullnummern unter Vertrag nahmen, aber Ausdruck von ausgebuffter Geschäftstüchtigkeit war das auch nicht. Musikalische Anspruchslosigkeit trifft aber auf die beiden folgenden weißen Aufnahmen nicht zu. Rockin' Too Much mit Gary Venn and the Starlighters aus Texas erschien im Juli 1958 auf dem Aladdin-Nebenlabel Intro und Baby It's Too Much von Bobby Wall kam im gleichen Monat auf Aladdin selbst heraus.

auch mit den beiden im August und November 1958 aufgenommenen Platten der weißen Brown Brothers hatte Aladdin kein Glück. Obwohl Am I to Be the One, veröffentlicht im Januar 59, eine recht ansprechende Aufnahme war. Doch die Kopie des Sounds der Everly Brothers war einfach zu offensichtlich. Und Take a Bath von dem schwarzen Charles Sims war zwar eine sehr gute Rock'n'Roll-Nummer, die aber bei ihrer Veröffentlichung im Juli 1960 absolut nicht mehr im Trend der allgemeinen Popmusik lag. Im Januar 1961 fanden die beiden letzten Aufnahmesessions von Aladdin statt. Danach stellten die Messner-Brüder nach über 15 Jahren ihre Aktivitäten der Plattenfirma ein, weil sie für ihr Familienunternehmen keine Chancen des Fortbestehens mehr sahen, zumal ihnen seit über 2 Jahren ein größerer Hit versagt geblieben war. Ende 1961 verkauften sie dann ihre sämtlichen Aufnahmen an ihren Konkurrenten Lou Chad von Imperial Records, der mit Fats Domino und Ricky Nelson überaus erfolgreich war. Was aus den Messner-Brüdern geworden ist und ob sie noch am Leben sind, darüber liegen mir bisher leider keine Informationen vor. Auskunft geben könnte sicherlich die kürzlich in den USA veröffentlichte Doppel-CD-Box The Aladdin Records Story, die ich aber bisher bei uns noch nicht erhalten konnte. Ja, und damit bis in 4 Wochen am 24. Juli. Tschüss, Ihr Werner Voss.

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1: Hallo und herzlich willkommen zur 158. Ausgabe von Ted's Tanztee. Die heutige Sendung beginnt mit einer Aufnahme von 1957. Der Berliner Bully Bulan besingt die Signorina aus Messina.

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Das Original dieses Titels hieß Apron Springs. Die deutsche Version stammte von Connie Quick und wurde gesungen 1959. Wir werfen wieder einen Blick auf die deutschen Schlagerfestspiele, wieder auf das Jahr 1965. Zunächst singen Blue Diamonds Küss mich und anschließend Ralf Bendix Zwei Zigaretten. Beide Titel sind in der Vorrunde ausgeschieden.

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Zwei Zigaretten, ein Beitrag zu den deutschen Schlagerfestspielen 1965 von Ralf Bendix. Unser nächster Titel stammt aus dem Jahre 1968. Er konnte Platz 13 in den deutschen Charts erreichen. Es ist die Gruppe Gary Puckett and the Union Gap und sie singen Lady Willpower.

Here It Comes Again sang 1966 die Fortunes und damit konnten sie Platz 40 in den deutschen Charts erreichen. Unser nächster Gast ist Jim Reeves. Er erreichte 1964 Platz 2 in den US-Country-Charts mit Welcome to My World.

Das waren natürlich die Beatles. Wir hörten einen Titel aus ihrem Album Beatles for Sale, I'm a Loser. Unser nächster Gast ist Chris Jensen. In einer der letzten Sendungen hörten wir seinen Hit Torture aus dem Jahre 1962. Heute hören wir die B-Seite, Let's Sit Down. Baby.

Dieser Herr hieß Charles Westover, er nannte sich aber Del Shannon. 1963 konnte er mit seiner Eigenkomposition Little Town Flirt Platz 12 in den US-Charts erreichen. Und es folgt der Nachzieher dieser Ausgabe. Auf dem Billig-Label Tempo sangen die Beat Kings ihre Version von Even the Bad Times Are Good. Das Original stammt natürlich von den Tremolos.

Das war der nächste Beitrag zu unserer Reihe der frühen deutschen Nummer 1-Hits. 1953 erreichte wieder einmal Vico Toriani die Nummer 1 der deutschen Charts. Sein Titel hieß diesmal »Am Strande von Havanna steht ein Mädchen«. Unser nächster Gast ist ein Schweizer, Willi Schmidt. 1965 sang er die deutsche Version des internationalen Hits »Red Roses for a Blue Lady« und bei ihm heißt es »Ich sende dir Rosen«.

Eine Aufnahme von 1972. Goodbye Daddy. Einer der Autoren war Drafi Deutscher und es hat gesungen Pascal Legrand. Und wir gehen zurück in das Jahr 1959. Die Four Aces sangen damals Once in a While.

Das Original dieses Titels wurde gesungen von Bruce Channel. Das war eine deutsche Version aus dem Jahre 1962 von Harry Glück, Hey Baby. Und auch die nächste Aufnahme stammt von 1962, aber die Komposition ist viel älter. Die Originalaufnahme von 1936 stammte von Willy Forst. Wir hören Max Greger mit dem Titel »Komm, spiel mit mir, blinde Kuh«.

Ohne ein bestimmtes Ziel sang Bernd Spier. Er konnte aber trotzdem mehrfach die Nummer 1 der deutschen Charts erreichen. Unter anderem mit der B-Seite dieser Aufnahme Memphis, Tennessee. Und es folgt Roy Orbison. 1957 sang er seinen Titel Chicken Hearted und wir hören die B-Seite I Like Love.

Ricky Nelson konnte mit seiner Aufnahme I Got a Feeling 1958 Platz 10 in den US-Charts erreichen. Den Abschluss der heutigen Sendung macht die Gruppe The Monotones. 1959 sangen sie Tell It to the Judge. Ah!

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Das hat mir Mamina abends immer vorgesungen, wenn ich von meinem Bett aus durch ein kleines Fenster alle Sterne sehen wollte und nicht einschlafen konnte.

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1: Hallo und herzlich willkommen zur 158. Ausgabe von Ted's Tanztee. Die heutige Sendung beginnt mit einer Aufnahme von 1957. Der Berliner Bully Bulan besingt die Signorina aus Messina.

stammte von Conny Quick und wurde gesungen 1959. Wir werfen wieder einen Blick auf die deutschen Schlagerfestspiele, wieder auf das Jahr 1965. Zunächst singen Blue Diamonds »Küss mich« und anschließend Ralf Bendix »Zwei Zigaretten«. Beide Titel sind in der Vorrunde ausgeschieden.

Zwei Zigaretten, ein Beitrag zu den deutschen Schlagerfestspielen 1965 von Ralf Bendix. Unser nächster Titel stammt aus dem Jahre 1968. Er konnte Platz 13 in den deutschen Charts erreichen. Es ist die Gruppe Gary Puckett and the Union Gap und sie singen Lady Willpower.

Here It Comes Again sang 1966 die Fortunes und damit konnten sie Platz 40 in den deutschen Charts erreichen. Unser nächster Gast ist Jim Reeves. Er erreichte 1964 Platz 2 in den US-Country-Charts mit Welcome to My World.

Das waren natürlich die Beatles. Wir hörten einen Titel aus ihrem Album Beatles for Sale, I'm a Loser. Unser nächster Gast ist Chris Jensen. In einer der letzten Sendungen hörten wir seinen Hit Torture aus dem Jahre 1962. Heute hören wir die B-Seite, Let's Sit Down. Baby.

Dieser Herr hieß Charles Westover, er nannte sich aber Del Shannon. 1963 konnte er mit seiner Eigenkomposition Little Town Flirt Platz 12 in den US-Charts erreichen. Und es folgt der Nachzieher dieser Ausgabe. Auf dem Billig-Label Tempo sangen die Beat Kings ihre Version von Even the Bad Times Are Good. Das Original stammt natürlich von den Tremolos.

Das war der nächste Beitrag zu unserer Reihe der frühen deutschen Nummer 1-Hits. 1953 erreichte wieder einmal Vico Toriani die Nummer 1 der deutschen Charts. Sein Titel hieß diesmal »Am Strande von Havanna steht ein Mädchen«. Unser nächster Gast ist ein Schweizer, Willi Schmidt. 1965 sang er die deutsche Version des internationalen Hits »Red Roses for a Blue Lady« und bei ihm heißt es »Ich sende dir Rosen«.

Eine Aufnahme von 1972, Goodbye Daddy. Einer der Autoren war Drafi Deutscher und es hat gesungen Pascal Legrand. Und wir gehen zurück in das Jahr 1959. Die Four Aces sangen damals Once in a While.

Das Original dieses Titels wurde gesungen von Bruce Channel. Das war eine deutsche Version aus dem Jahre 1962 von Harry Glück, Hey Baby. Und auch die nächste Aufnahme stammt von 1962, aber die Komposition ist viel älter. Die Originalaufnahme von 1936 stammte von Willy Forst. Wir hören Max Greger mit dem Titel »Komm, spiel mit mir, blinde Kuh«.

Ohne ein bestimmtes Ziel sang Bernd Spier. Er konnte aber trotzdem mehrfach die Nummer 1 der deutschen Charts erreichen. Unter anderem mit der B-Seite dieser Aufnahme Memphis, Tennessee. Und es folgt Roy Orbison. 1957 sang er seinen Titel Chicken Hearted und wir hören die B-Seite I Like Love.

Ricky Nelson konnte mit seiner Aufnahme I Got a Feeling 1958 Platz 10 in den US-Charts erreichen. Den Abschluss der heutigen Sendung macht die Gruppe The Monotones. 1959 sangen sie Tell It to the Judge.

Guten Abend, liebe Zuhörer. Heute also die zweite Sendung, in der ich an einige der 1997 verstorbenen Interpreten kurz erinnern möchte. Eine der überragenden Rhythm and Blues Sängerinnen der 50er Jahre war Lavan Baker, die 67-jährig am 10. März 97 in New York einem Herzversagen erlag. Auch ein kurzer Abriss ihrer Karriere würde hier jetzt den Rahmen der Sendung sprengen, sodass ich sie auf die einschlägige Literatur hinweisen möchte. Einleitend hörten sie eben Lavan Baker mit Jim Dandy, einen ihrer großen Hits aus 1956, jetzt noch Tiny Tim vom Mai 1959 und dann Lavan Bakers wildeste Aufnahme Voodoo Voodoo vom September 58, die aber erst 1962 veröffentlicht wurde.

0: Am 20. März 97 verstarb in Südkalifornien Ronnie Barron im Alter von nur 53 Jahren. Ronnie Barron aus New Orleans spielte schon als 12-Jähriger Piano in einer Band und 1959 machte er die Bekanntschaft von Mac Rabeneck alias Dr. John, der ihm Arbeit als Session-Musiker im legendären Studio von Cosimo Matessa vermittelte. Und dort entstand Anfang 1962 auch Ronnie Barrons einzige Single, Bad Neighborhood, in Zusammenarbeit mit Rabeneck als Ronnie and the Delinquents. Ende der 60er Jahre folgte Barron Mac Rabeneck dann nach Kalifornien und produzierte dort dessen legendäre Dr. John LPs. Im Alter von 82 Jahren verschied am 9. April May Boren Exton. Nach anfänglicher journalistischer Tätigkeit, bei denen sie erste Beziehungen zum Musikbusiness knüpfte, arbeitete sie als Lehrerin und nebenbei auch beim lokalen Radio- und Fernsehsender. Und sie schrieb Songs. Einen ihrer Songs ließ sie als Demo von Glenn Reeves aufnehmen und bot ihn dann Ende 1955 Elvis Presley an, der ihn dann am 10. Januar 1956 aufnahm und damit seinen großen Durchbruch schaffte. Der Song war natürlich Heartbreak Hotel. Und Sie hören ihn gleich in einer 56er Coverversion von George Jones. Anschließend dann noch Glenn Reeves mit einer anderen May Exton Komposition, Rockaboogie Lou vom Januar 1958.
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Nach einem Unfall mit einem Traktor auf seiner Farm in Hattiesburg in Mississippi verstarb am 16. April Ernie Sheffin. Er war 69 Jahre alt. Nach 3 Country-Platten für Hickory und Fine 1954 und 56 kam Ernie Sheffin im Spätherbst 1956 zu Sun Records in Memphis. Und dort versuchte Sam Phillips, ihn vergeblich in Richtung Rockabilly zu lenken, denn Sheffin sah sich als Country-Sänger. Und so sind auf seinen 4 Sun-Singles auch Country-Songs zu hören, die durch die recht ungewöhnlichen Akkordfolgen eine besondere Qualität erhielten und die einfach schön sind. Ernie Sheffin und seine erste Sun-Aufnahme, Feelin' Low.

Die 115. Straße im New Yorker Stadtteil Harlem war in den 50er Jahren die Geburtsstätte zahlreicher schwarzer jugendlicher Vokalgruppen, unter anderem auch der Willows, die sich anfänglich The Five Willows nannten. Basssänger der Five Willows war John Scooter Steele, der am 28. April 97 63-jährig in Harlem verstarb. Nach 6 Singles 1953-54 verließ John Steele die Gruppe, sodass er an dem 1956er-Hit der Willows Church Bells May Ring nicht mehr beteiligt war. Deshalb hier gleich die erste der Five Willows-Singles, Rock Little Francis vom Mai 1953, auf der die Bassstimme von John Steele gut zu vernehmen ist. Im gesegneten Alter von 92 Jahren verschied er am 11. Mai in Tulsa in Oklahoma der Posaunist, Pianist, Bandleader und Arrangeur Ernie Fields, dessen musikalische Karriere schon in den 30er Jahren mit Swingbands begann. Ab Mitte der 50er Jahre arbeitete Fields dann in Los Angeles als Arrangeur für Pop- und Rock'n'Roll-Aufnahmen. Einen Überraschungshit erzielte Ernie Fields und sein Orchester, das aus prominenten Session-Musikern bestand, mit einer rockigen Version von In the Mood, die im Dezember 59 Platz 4 der Popcharts erreichte. Ernie Fields war damals schon 55 Jahre alt.

Ein Songtitel mit einem deutschen Wort, das alle US-Soldaten im Nachkriegsdeutschland mit als ernstes lernten, verschaffte ihm 1957 einen Nummer-1-Hit in den Country-Charts und hielt sich in dieser Hitliste für unglaubliche 52 Wochen. Bobby Helms und sein Fraulein. Bobby Helms verstarb am 19. Juni 1997 in Martinsville in Indiana im Alter von 60 Jahren. Nach zwei Singles 1955 für das kleine Speed-Label kam Helms Anfang 1956 durch die Vermittlung von Ernest Tubb zu Decca Records. In seiner ersten Session am 25. April 1956 entstand der Tennessee Rock'n'Roll, der aber keine besondere Beachtung fand. Doch die zweite Decca-Session vom 15. November 1956 lieferte dann den Riesenhit Fraulein. Danach zeigten Helms weitere Aufnahmen eine starke Pop-Orientierung, wie bei My Special Angel, ein Nummer-7-Hit in den Popcharts Ende 1957. 1993 bekannte Bobby Helms in einem Interview, dass er statt Sänger eigentlich viel lieber Rennfahrer geworden wäre.

Erst in den 80er Jahren wurde er als Bluesmusiker international bekannt, obwohl seine musikalische Laufbahn schon Mitte der 50er Jahre in Houston begonnen hatte. Johnny Copeland, der am 3. Juli 60-jährig während einer Operation in einem New Yorker Krankenhaus verstarb. Ende 1996 war an ihm eine Herztransplantation vorgenommen worden, die seinen Zustand aber leider nicht nachhaltig verbessern konnte. Johnny Copelands erste Platte, Rock'n'Roll Lily, entstand im Februar 1958 in Houston für Mercury Records. Im Alter von 73 Jahren verschied in New York am 23. Juli Bob Geddy, der als Pianist ab 1946 zur New Yorker Rhythm and Blues Szene gehörte. Ab 1952 erschienen Aufnahmen unter eigenem Namen, doch trotz guter Aufnahmen stellte sich nie ein Hit ein. Aus dem Frühjahr 1955 stammt Bob Geddys Platte Slow Down Baby auf dem kleinen Harlem-Label.

Am 18. September wurde das Ableben von Jimmy Witherspoon entdeckt, der schon einige Tage tot in seiner Wohnung in Los Angeles gelegen hatte. Er war 75 Jahre alt geworden. Jimmy Witherspoon, dessen Plattenkarriere 1945 in der Band von Jay McShann begann, war stilistisch recht jazzorientiert, obwohl er auch gute Rhythm-and-Blues-Aufnahmen machte und Anfang 1958 sogar eine Rock'n'Roll-Platte mit einer Coverversion des Jody Reynolds-Hits Endless Sleep, die dem damals 37-jährigen Jimmy Witherspoon recht überzeugend gelang. Der wohl populärste Song des Swamp-Pop-Genre aus Süd-Louisiana ist seit 40 Jahren Matilda von Cookie and His Cupcakes. Huey Cookie Thierry, der Sänger der Cupcakes, verstarb am 23. September im Alter von 61 Jahren in Lake Charles in Süd-Louisiana. Matilda, aufgenommen im Herbst 1958 für das kleine lokale Lyric-Label, erreichte Ende März 1959 zwar nur Position 47 in den Popcharts, entwickelte sich aber schnell zu einem Klassiker und einer Art Hymne in Süd-Louisiana. Ja, und dann wurde noch vor wenigen Tagen das Ableben des Country-Pianisten Floyd Kramer am 31. Dezember vermeldet. Auf ihn werde ich in einer späteren Sendung eingehen. So, das war's. Bis in 4 Wochen am 2. Februar. Tschüss, Ihr Werner Voss.

Guten Abend, liebe Zuhörer. Den für heute eigentlich vorgesehenen dritten Teil über Rock'n'Roll-Aufnahmen des Dot-Labels habe ich auf die nächste Sendung in 4 Wochen verschoben, um heute noch relativ zeitnah an einige Künstler zu erinnern, die uns in den letzten Monaten und Wochen für immer verlassen haben. Das eben war If You Ever Need Me von Doug Sahm, der am 18. November 1999 vermutlich einem Herzinfarkt erlag, nur 12 Tage nach seinem 58. Geburtstag. Doug Sahm gelangte ab 1965 zu internationalem Ruhm, als er mit seinem Sir Douglas Quintett mit Songs wie She's About a Mover, Mendocino oder Dynamite Woman die Hitparaden stürmte. In den 70er und 80er Jahren erschienen dann Solo-LPs und 1990 formierte er zusammen mit Freddie Fender die Texas Tornadoes, deren erste LP 1991 mit einem Grammy ausgezeichnet wurde. Weithin unbekannt ist aber Doug Sahms musikalische Frühzeit als Rock'n'Roller, obwohl zwischen 1959 und 1964 ein rundes Dutzend Singles von ihm erschienen, allerdings bei lokalen Labels seiner Heimatstadt San Antonio. Jetzt noch die zweite Aufnahme von Doug Sahms allererster Platte vom Juni 1959 mit dem Titel Crazy Daisy. Crazy.

Ja, und das war Leaving It All Up To You von dem schwarzen Duo Don Harris und Huey Terry, aufgenommen am 19. Juli 1957 in Los Angeles für Specialty Records. Damals fand diese Aufnahme kaum Beachtung, aber zwei weiße Nachversionen, 1963 von Dale and Grace und 1974 von Donny and Marie Osmond, wurden zu Millionenhits. Don Sugarcane Harris verstarb am 27. November 1999 in Los Angeles im Alter von 61 Jahren. Harris hatte als Kind das klassische Violinenspiel erlernt, als Teenager wechselte er aber zur Gitarre. 1954 schloss er sich mit seinem Schulfreund, dem Pianisten Huey Terry, der Vokalgruppe The Squires an, mit denen sie vier Singles aufnahmen. Ab Mitte 1956 versuchten dann Don und Huey ihr Glück als Duo. Im Januar 1957 landeten sie beim Specialty-Label, das bis 1959 sieben Singles von ihnen veröffentlichte, sämtlich bis auf eine mit Eigenkompositionen. Darunter das wilde Justine vom März 58 und der spätere Klassiker Farmer John vom Januar 59. Mit Beginn der 60er Jahre wandte sich Don Harris wieder der Violine zu und sein jazziges Spiel war auch auf LPs von Frank Zappa, John Meal und verschiedenen anderen Rock- und Jazz-Interpreten zu hören. Jazz!

Sein Name zählt nicht gerade zu den bekanntesten und dennoch sang er einen der großen Klassiker des New Orleans Rhythm and Blues, Bobby Marchand, der am 5. Dezember 1999 seinen Kampf gegen den Krebs verlor. Bobby Marchand war eine recht schillernde Figur, denn er trat auch als Komödiant und Damenimitator auf, was übrigens eine lange Tradition im schwarzen Showbusiness hat. 1953 kam Marchand nach New Orleans, nahm einige Soloplatten auf und 1956 begann seine Zusammenarbeit mit dem Pianisten Huey Smith, in dessen Begleitgruppe The Clowns er die Leitung übernahm. Jetzt gleich Bobby Marchand mit seiner vierten Solo-Single Chicky Wawa von Ende 1956 und dann als Leadsänger von Huey Piano Smith and The Clowns, beide Seiten von deren erfolgreichster Platte, die im April 1958 Platz 9 der Popcharts erreichte, Don't You Just Know It und High Blood Pressure.

Im Juli 1960 verbuchte Bobby Marchion wieder als Solist dann seinen größten Erfolg, als er mit There's Something on Your Mind an die Spitze der Rhythm and Blues Charts gelangte. Aus heutiger Sicht einigermaßen überraschend, denn für meinen Geschmack stellt sich diese langsame, soulartige Nummer mit einem langen Sprechteil ausgesprochen langweilig dar. Nun zu Ezekiel Carey, der zwar nur zweiter Tenorsänger, aber fast 50 Jahre lang der unbestrittene Leiter einer der bedeutendsten Vokalgruppen war, The Flamingos. Zeki Carey verstarb am 24. Dezember 1999 nach einer Operation in Washington D.C. im Alter von 66 Jahren. Begonnen hatte die Plattenkarriere der Flamingos im Frühjahr 1953, als das kleine Chance-Label in Chicago ihre erste Platte veröffentlichte. Und auf der einen Seite war der Song »Someday, Someway« zu hören.

Ende 1954 wechselten die Flamingos zu Parrot Records und nur wenige Monate später im Frühjahr 55 zum Checker-Label der Gebrüder Chess. Und dort kam mit der im Dezember 1955 veröffentlichten Ballade »I'll Be Home« der große Durchbruch. Im Frühjahr 56 erreichte »I'll Be Home« Platz 5 der Rhythm and Blues Charts. Doch der kommerziell größere Erfolg in den Popcharts wurde den Flamingos von Pat Boone mit seiner Coverversion gestohlen. Nach einer Zwischenstation 1957-58 bei Decca kamen die Flamingos im Herbst 1958 schließlich beim New Yorker End-Label unter, für das sie am 31. Oktober 58 den Standardsong »I Only Have Eyes For You« aufnahmen, der bis auf Position 11 der Popcharts vordringen konnte. Und ich meine, diese Aufnahme hat bis heute nichts von ihrer faszinierenden Ausstrahlung verloren. In den 60er und 70er Jahren passte Zeki Carey den Sound seiner Flamingos den neuen Entwicklungen schwarzer Popmusik an und trat bis zuletzt in Oldie-Shows auf.

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1: Und noch eine vertraute Stimme der End-50er Jahre verstummte für immer. Sie gehörte Will Dub Jones, dem ehemaligen Basssänger der Coasters, der am 16. Januar in seiner Heimatstadt Los Angeles verstarb, mit 61 Jahren. Will Jones begann seine professionelle Gesangskarriere als 16-Jähriger in der schwarzen Vokalgruppe The Jacks, die Anfang 1955 von Modern Records unter Vertrag genommen wurde. Aus marktstrategischen Gründen veröffentlichte Modern die Aufnahmen der Gruppe unter zwei Namen, als The Jacks und The Cadets, bis Ende 1957 insgesamt 21 Singles, darunter 7, auf denen Will Jones die Leadstimme sang, wie bei dem herrlichen Love Bandit, das im Dezember 1956 unter dem Namen The Cadets erschien. 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

Nachdem sich die Jacks kurz zuvor aufgelöst hatten, wechselte Will Dub Jones im Januar 1958 zu den Coasters und nahm dort die Stelle des bisherigen Basssängers Bobby Nunn ein. Die Coasters hatten gerade zu ihrem Höhenflug angesetzt und Will Jones setzte nun mit den kurzen Einwürfen seiner tiefen Bassstimme den von Jerry Leiber und Mike Stoller geschriebenen und produzierten Comicbook-ähnlichen Songgeschichten sozusagen das stimmliche Sahnehäubchen auf. So zum Beispiel im März 58 bei Yakety Yak und im Dezember 58 bei Charlie Brown. Und in That is Rock'n'Roll vom März 1959 übernahm Will Jones die witzige Einleitung des Songs. Will Jones blieb 10 Jahre bei den Coasters bis März 1968. Anfang der 70er Jahre sang er in der Disco-Gruppe The Tramps, danach wandte er sich der Gospelmusik zu und Anfang der 90er versuchte er es kurzzeitig mit einer Coasters-Revival-Gruppe. Take off!

0: Als am 12. Februar die ZDF-Spätnachrichten das Ableben von Screaming Jay Hawkins vermeldeten, habe ich mich doch einigermaßen gewundert. Denn dieser schwarze Sänger dürfte dem Massenpublikum doch weithin unbekannt gewesen sein. Und an seiner Musik scheiden sich auch nach 45 Jahren noch immer die Geister. Doch umso mehr liebte ihn seine internationale Fangemeinde, die zu jedem seiner Auftritte in Scharen herbeiströmte. Denn seine Konzerte waren, auch wenn er sich nur allein am Flügel begleitete, stets bizarre und absurde Happenings. Screaming Jays Stimme wanderte dabei vom Blues über Opernbariton zu Schreien und unbeschreiblichen Geräuschkaskaden, die das weiße Amerika 1956 als kannibalistisches Grunzen brandmerkte und deshalb seine Platten im Radio bannte. Dazu rollte er diabolisch mit den Augen, zog Grimassen und umgab sich mit einer Reihe von Horrorrequisiten, allen voran ein zigarettenrauchender Totenschädel namens Henry. Und Ende der 50er Jahre entstieg Hawkins auf der Bühne einem Sarg, ein Gag, der später von dem englischen Screaming Lord Sutch übernommen wurde. Hier nun beide Seiten von Screaming Jay Hawkins erfolgreichster und legendärster Platte, die am 12. September 1956 in New York entstand. Zuerst I Put a Spell on You und dann Little Demon.
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und zum Schluss, soweit die Zeit reicht, noch eine Aufnahme von Screaming Jay Hawkins, der am 12. Februar im Alter von 70 Jahren in Paris nach einem chirurgischen Eingriff verstarb. Frenzy vom 6. Mai 1957 bedeutet so viel wie Wahnsinn. Und das könnte auch das Motto für Hawkins musikalisches Wirken gewesen sein. Denn wer sonst außer ihm wäre auf die irrwitzige Idee gekommen, einen Song über die Qualen einer Darmverstopfung, den Constipation Blues, zu schreiben. Ja, und damit bis in 4 Wochen am 28. März. Tschüss, ihr Werner Voss.

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